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Hier war das Programm Hoopning, hier ein Gruß von Geimen, Oklahoma. Von heute drehe Geimen. Von der ist das in Wirklichkeit ein klein bisschen dunkel, nicht jeden Abend. Morgen ist noch immer eine Chance, wenn ein klein bisschen dunkel sein, aber wir haben all ein Stückchen Regen gekriegt. 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
1: Die Glocke ist nicht 3, mit 45 Minuten.

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2: The clock is now 6:52.

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